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2: Am Freitag um 6:01 mit Jasmin und Stani. Guten Morgen.
3: Guten Morgen.
2: Hast du gesehen, was da alles aufgebaut ist in der Neustadt jetzt für Tag der Deutschen Einheit?
3: So crazy, diese ganzen Lichter auf den ganzen Brücken. Und es ist sogar auch schon beleuchtet, ne?
2: Voll. Gestern Abend haben sie auch irgendwie mehrere Tests gemacht. Das sah dann auf einmal aus, als wären wir hier in Gotham City, Alter.
3: So heftig.
2: Also crazy. Bin mal gespannt, was das wird. Es wird ja die ganze Zeit schon gesagt, ja, sieht voll krass aus, mit irgendwie voll viel Mucke und Lichter und dies und das. Also ja, ich glaube es langsam. Bis vorgestern habe ich es nicht geglaubt, jetzt glaube ich es langsam. Das wird schon crazy.

0: Ich krieg heute das Beauty-Treatment, hast du mir versprochen, ne?
1: Du kriegst heute das krasseste Beauty-Treatment überhaupt.
0: Hast du diese Steine oder Aufkleber, um die es dabei geht, hast du die schon hier?
1: Natürlich habe ich die schon hier, Stani. Ich bin gestern nach der Arbeit extra losgegangen und habe welche besorgt.
0: Zeig mal.
1: Warte kurz. Die sind so schön, oh mein Gott, du wirst Crash-Out gehen.
0: Los, hol. Okay, also für die, die es nicht mitgekriegt haben, ich werde heute, wie heißt das, bedazzled? Ich werde bedazzled. Ich kriege auf meine Stirn und oben auf meine Glatze kriege ich wunderschöne Steine geklebt.
1: Ich muss dich leider enttäuschen, die sind in meiner Küche, die jetzt hier in die... Mann, ich habe noch keinen Kaffee getrunken, die liegen in der Küche, so.
0: Du teasst die ganze Zeit, ne? Ich glaube erst, dass es passiert, wenn es auch wirklich soweit ist.
1: Freu dich drauf.
0: Ich glaube, du hast gar keine Steine besorgt.

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0: Ich habe gestern so einen richtigen Hausmann-Move gerissen, Alter. Ich hatte tagsüber, meine Frau war nicht da, ich war alleine mit den Hunden zu Hause und ich war kurz so, hab's eh nur so im Bett rumgechillt, weil, weißt du, ein bisschen angeschlagen noch die Woche, ne? Da war ich kurz so, ich bestell mir jetzt Essen. Ja, und dann hat der Hausmann reingekickt und dachte, halt die Fresse, koch
1: dir
0: was.
1: Dein Kühlschrank ist voll, ja, so kriegst mal deinen Hintern hoch. Und was gab's?
0: Ich hab so vor ein paar Wochen, Mann, wie heißt das? Das sind so Sojaschnetzel, die man in Wasser erst aufweicht und dann kann man die anbraten. Und die werden halt auch richtig kross. Also die schmecken ausnahmsweise auch ziemlich geil. Da habe ich mir die gemacht, dazu einfach. Ich habe nicht gekocht. Ich habe ein paar Nudeln gemacht, das Zeug dazu, mir eine Soße zusammengeklatscht, das war's. Und ein bisschen Dings.
1: Naja, du hast den Herd angeschmissen und du hast eine Mahlzeit dir zusammengestellt aus deinem Kühlschrank. Ich finde schon, dass das
0: Warte, jetzt das Beste kommt doch jetzt erst noch. Ich habe doch auch Gemüse reingemacht. Ich habe doch Zwiebeln reingemacht und ich habe Paprika reingemacht.
1: Mucki hat Gemüse gegessen. Mucki hat seine Hausaufgaben gemacht. Ich bringe dir eine Medaille mit.
0: Das war geil, Alter. Das war geil.

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0: Ich habe nie drauf geachtet bis eben, wie krass der Part von Doja Cat in dem Song ist. Also reimmäßig, technisch, unglaublich gut geschrieben. Also ich gehe jetzt nicht nochmal rein, aber wie auch immer, der Song ist ja auch viel zu alt, um das jetzt nochmal genau zu sezieren. Aber wirklich unglaublich gut geschrieben. Also, 34, 35.
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0: 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Mit Yassi um kurz nach 6:30.
2: In Bremen gehen die dreitägigen Feierlichkeiten zum Tag der Deutschen Einheit los. Am Nachmittag eröffnet Bürgermeister Andreas Bovenschulte das Bürgerfest. Neben Musik und Theater gibt es Diskussionsrunden auf mehr als 100 Bühnen. Festgottesdienst und Festakt sind dann morgen. 3/4 der Menschen in Deutschland finden, dass die Bundesregierung nicht genug gegen die hohen Energiepreise tut. Das hat der aktuelle ARD-Deutschland-Trend ergeben. Den neuen Tankrabatt findet mit 47% knapp die Hälfte gut, die andere nicht. Jürgen Klopp hat im dritten Anlauf seinen ersten Sieg mit der deutschen Fußballnationalmannschaft gefeiert. In München gewann die DFB-Elf am Abend mit 2:0 gegen Serbien. Die Torschützen waren Tom Bischoff und Florian Wirtz. Am Sonntag geht es dann nochmal gegen Griechenland. Und das Wetter. Aktuell haben wir in Bremen 14 Grad, mit ein bisschen Regen am Start. In Oldenburg haben wir 13 Grad, dicke Wolken. In Bremerhaven haben wir aktuell 16 Grad. Maximaltemperaturen heute in Bremen 20 Grad, in Oldenburg auch 20 und in Bremerhaven 18.
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2: Danny, mein Gehirn funktioniert noch nicht so richtig.
0: Jetzt wird's doch besser. Ab jetzt geht's los.
2: Ja, jetzt gibt's gleich erstmal Kaffee. Ich dachte gerade, scheiße, ich kann die Nachrichten nicht vernünftig lesen, weil meine Zunge, mein Mund, ich bin noch nicht da.
0: Patrick hat morgens auch immer so einen, dass er meint, also so, dass er kurz vor den Nachrichten immer einmal rausrennt und sagt, ich kann das nicht ohne Kaffee. Ich denke, was ist los mit euch, Alter? Na klar. Klar kriegt ihr es hin. Hat doch geklappt. Dreitägig. Was soll das schon, Digga?
2: Ja,
0: ist egal.
2: Ach.
0: So, jetzt komm.
2: Erstmal Kaffee, Mann.
0: Ja, los.
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0: die Chainsmokers zusammen mit Marco in- und auswendig. Also, ob Marco jetzt Deutschrap ist, kann man sich vielleicht drüber streiten, ne? Also einige würden sagen, ja, Deutschrap hat sich so weit weiterentwickelt, dass auch jemand, der eigentlich so einen Punk-Background hat, irgendwie dann Rapper ist und so. Ich weiß es nicht, aber ist auch so, keine Ahnung, muss jeder für sich entscheiden. Fakt ist auf jeden Fall, wo man sich nicht drüber streiten kann, wie Rap tatsächlich auch klingt, ist Rap
1: ist, wenn du dein Ding machst und hinkriegst und im Takt der Syntaxen sind.
0: Digga!
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0: Der Beat stampft so mies. Megalo mit einem ganz, ganz kranken Part auf dem Ding hier drauf. Naja, und wer Bock hat, sich einfach die komplette Bandbreite an Rap mal zu geben, der kann das dieses Wochenende bei uns machen, beziehungsweise diesen Samstag, um ganz genau zu sein. Aber Joker, erzähl selber nochmal, was passiert?
2: Von 10 bis 22 Uhr gibt's nur Banner. Die besten Songs der letzten 10 Jahre, aber wir gehen noch ein bisschen back in the days, gucken ein bisschen auf die Bremer Rap-Geschichte und ich hoffe, ihr seid alle dabei. 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
0: So, wisst ihr Bescheid, diesen Samstag wird heftig. Geile Zeitreise, gute Bretter mit dabei, Joker und Litos am Start. Gut.

0: So, Digga, Gott sei Dank, jetzt hat's dann doch noch geklappt, ne? Was hat geklappt? Was? Also, nachdem der erste Kader unserer DFB-Elf sich nicht gegen Holland durchsetzen konnte, gegen Griechenland auch nicht, lief's gestern im dritten Spiel mit Kloppo als Bundestrainer gegen Serbien mit 2:0 dann doch noch ein bisschen besser. Der Trainer freut sich natürlich.
1: Von der ersten Minute an, um ehrlich zu sein, haben die Jungs alles rausgehauen. Das war super intensiv. Wir haben gegen den Ball fantastisch gearbeitet, wir haben mit dem Ball fantastisch gespielt, wir haben Risiken genommen, wir waren mutig.
0: So, ein auf den und das Ganze wurde belohnt. So, der zweite Kader hat's dann geregelt. Mal gucken, wie es in den nächsten Spielen dann läuft. Aber das war doch schon mal, Gott sei Dank, Digga.

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0: Der Track hätte Potenzial, dass ich mich mit einem Brudi von mir anfange zu streiten, Alter. Weil ich finde das Ding so heftig.
1: Ich finde es auch so geil.
0: Mit diesem, wie er da drauf rappt und so weiter. Und neulich, also nicht so geil, dass ich da mit Leuten drüber rede, aber ich sitze bei einem Brudi halt und wir hören und der Track läuft im Radio nebenbei und er sagt so, boah, der fuckt mich so ab, Alter, das ist so ein Scheiß-Track. Und
1: ich was?
0: So, ja, und ich war kurz so, ich habe mich persönlich angegriffen gefühlt, weil ich dachte, ey, der ist voll geil. Ding,
1: so, kann man mal kurz zurück auf den Boden der Tatsachen. Was für der ist kacke? Nein, der ist richtig geil.
0: Ja, genau.
1: Ich finde, das klingt so, als würde man an so Gummibändern schnipsen. Dieses
0: ja, ich weiß, was du meinst. Ich meine halt, wie der Typ da drauf rappt, klingt so, als hätte er kein lässig Taktgefühl, so. Aber es ist genau, aber es ist im Takt irgendwie, genau das, so Zero Fucks Given.
1: Checke.
0: Na egal. Gut, haben wir das. Also Fred Again, Sammy Virgie und Reggie mit Talk of the Town, 7:01. Who's there?
1: Ich bin Jasmin und ich bin auch dabei. Und wer bist du?
0: Stana, guten Morgen.
1: Hallo.

0: 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Man freut sich die ganze Zeit unnormal auf irgendwas, was kommen soll. Und wenn es dann passiert, ist irgendwie doch nicht so geil. Oder sogar einfach nur voll enttäuschend. Man kennt das, ne?
1: Ich hatte letztens richtig Bock auf Tacos. Und dann habe ich mir welche bestellt, aber die waren richtig scheiße. Ich habe die trotzdem gegessen. Ich hatte Hunger, aber es war nicht so cool.
2: Also ich bestelle sehr viel und ich habe mir viele Kleider bestellt für einen Geburtstag. Da waren auch schöne viele Kleider mit dabei, aber auch nicht so schöne. Die habe ich mir ein bisschen anders vorgestellt.
3: Ich war letztens in Kino gegangen. Alle meine Freunde haben sich wirklich darauf gefreut. Ja, es war alles auf Deutsch und ich habe was gar nicht verstanden.
4: Boah, ich kann das so nachvollziehen. Ich habe das auch immer so mit Essen, wenn du dich so unnormal irgendwie auf Essen freust oder auch irgendwo eingeladen bist und dann ist es aber nicht so, wie du es dir vorgestellt hast. Ich checke dieses Gefühl so sehr.
0: Ich fühle das auch. Worauf habt ihr euch in letzter Zeit noch so richtig gefreut? Und das war im Endeffekt doch kacke.
5: Wir wollten eigentlich über Hamburg nach Mallorca fliegen heute und einfach mal ausnahmsweise im Ballermann auskundschaften. Hatten sich einige aus unserer Truppe gewünscht. Flug wurde leider gecancelt. Jetzt hängen wir in Bremen rum, weil hier der nächste Flug leider nach Weiler geht. Das Wetter ist brutal. Ja, jetzt suchen wir eigentlich nur einen Ort zum Crashen. Wir haben gute Laune, das wird schon werden, aber jetzt gerade ist Leben am Limit.
0: Ja, das war Lars aus Oldenburg.
4: Ich frage mich halt, wie schafft man es trotzdem irgendwie so gute Laune zu behalten?
5: Ich glaube, das Coole ist eigentlich, wir haben einfach Spaß daran, Zeit miteinander zu verbringen und es ist uns eigentlich relativ wumpe, ob wir jetzt auf Malle sind oder in verfickt nochmal Bremen. Es war nicht der Ort, wo wir hin wollten, aber jetzt sind wir hier nun mal und wir machen das Beste draus.
0: Geiler Typ, Junge.
4: Hat sich.

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1: Wir können nicht rumhängen miteinander, wenn du nicht gut riechst.
2: So nämlich. Und zwar, es fängt an mit Klamotten. Ja. Ja, also deine Klamotten, die müssen frisch riechen. Mhm. Deine Wohnung muss frisch riechen.
1: Du musst frisch riechen du, auch. Zeig mir, dass du es mit Hygiene ernst meinst, Digga.
2: Ey, aber ohne Scheiß, ich finde, es ist so ein krasser Aspekt, wenn du zum Beispiel auch zu Hause bei dir selbst bist oder zu Besuch bist und es riecht gut, es riecht frisch, es riecht nach Weichspüler.
1: Wir hatten
2: es
1: das die Woche.
2: Es sind Kerzen aufgestellt.
1: Genau das, und wir hatten das die Woche auch schon irgendwie, wenn du geputzt hast und so weiter. Das ist, ich finde, ein guter Duft. Also jetzt nicht ja. ein Duft, der irgendwas übertüncht, also irgendeinen ja. anderen Gestank wegmachen soll, sondern ein grundsätzlich guter Duft weckt bei mir Vertrauen in deine ja. Persönlichkeit, Digga. Weißt du, ich meine?
2: Ja, so dieser frische Duft.
1: Ja.
2: Nicht so, du stinkst so und du spülst Deo drauf, sondern es riecht frisch, es riecht einfach, was soll ich dir sagen? Es
1: ja, ist, ich check das 100%. Naja, und du meintest ja irgendwie, du machst manchmal dann so, was machst du, Weichspüler in so eine Sprühflasche und sprühst
2: Weichspüler
1: das auf deine
2: in eine genau, in eine Sprühflasche und dann sprühst du das zum Beispiel aufs Sofa. Und gestern Abend lag ich auf dem Sofa, hab natürlich 5 Pumpkin Spice Kerzen angehabt, ne, und dann noch Raumdüfte und so. Und dann lag ich auf dem Sofa und es roch so nach Weichspüler und ich war so, boah.
1: Ich fühle
2: das. Gut,
1: ich
2: fühle
1: das, Digga. Ein Kumpel von mir meinte mal, das heißt olfaktorische Veranlagung. Wenn,
2: okay.
1: wenn du so über Gerüche halt irgendwie Sachen checkst. Also ja, olfaktorisch veranlagt, Digga.
2: Haben wir beide.
1: Dufte gut.

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0: Tame Impala. Loser. Der Track bounced so geil vor sich hin, ne?
1: Ich finde das Outro so geil.
0: Die Bassline und so. Ja, das auch nochmal. Gut, haben wir's.
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0: Mit Jasmin um 7:30.
1: In Bremen starten die Feierlichkeiten zum Tag der Deutschen Einheit. Am Nachmittag geht's mit dem Bürgerfest los. Festgottesdienst und Festakt sind dann morgen. Es gibt auch wieder die Ländermeile. Am Osterdeich haben dort die einzelnen Bundesländer ihre Stände aufgebaut. 3/4 der Menschen in Deutschland finden, dass die Bundesregierung nicht genug gegen die hohen Energiepreise tut. Das hat der aktuelle ARD-Deutschland-Trend ergeben. Den neuen Tankrabatt finden mit 47% knapp die Hälfte gut, die andere nicht. Jürgen Klopp hat im dritten Anlauf seinen ersten Sieg mit der deutschen Fußballnationalmannschaft gefeiert. In München gewann die DFB-Elf am Abend mit 2:0 gegen Serbien. Die Torschützen waren Tom Bischoff und Florian Wirtz. Ja, und das Wetter. Aktuell haben wir hier in Bremen 14 Grad, bisschen nebelig, maximal 20 Grad. In Oldenburg haben wir aktuell 14, da geht's auch hoch auf maximal 20. Und in Verden regnet's gerade ein bisschen, da haben wir auch maximal 20 Grad am Start. 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
1: Um 6.30 Uhr hatte ich das Gefühl, dass ich noch schlafe, weil ich keinen Kaffee hatte und die Nachrichten nicht so gut lesen konnte. Und jetzt, Kaffee ist drin, Nachrichten konnte ich gut lesen, oder? Fand ich ganz toll. Wollte ich einfach mal nur sagen.
0: Okay, korrekt.
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Tate McRae mit Sportscom, 20 vor 8. So, heute Abend 19 Uhr gehen wir auf dem Ansgari-Kirchhof mitten in der Bremer City rüber in den Festival-Modus. Ein auf den Next Meet Sync. Also von 19 bis 23 Uhr gibt's da Trance und Bounce mit DJ Tallboy. Der hat das Ding hier unter anderem geremixed. Schön Nina Chuba einmal auf Bounce getrimmt. Paul Myers mit dabei und Trancing Queen. Aber das ist noch nicht alles. Geht nicht nur um den Sound, geht auch um die Visuals. Ne? Das ist eine fette LED-Wall am Start, fette Lichteffekte mit dabei, krassen Sound für euch mit dabei. Das Ganze umsonst und draußen. Wir wissen natürlich, ne, zum Tag der Deutschen Einheit gibt es ja überall in der City so mehrere Stages und keine Ahnung was. Aber das ist der Ort, wo ihr auf eure Kosten kommt, wenn ihr Bock habt, ein bisschen zu eskalieren heute Abend. Also nochmal Festival-Feeling, bevor der Herbst dann richtig kickt, 19 bis 23 Uhr auf dem Ansgari-Kirchhof. So, mehr Mucke zum Einstimmen? Hier.

0: Also werden Energy Drinks, Cola, Eistee und so weiter jetzt teurer wegen der Zuckersteuer oder nicht?
1: Keine Ahnung, also die Politik kriegt's wirklich nicht hin, sich zu einigen. Eigentlich war ja schon klar, dass ab dem 1.7.2027 sowas kommen soll. Dann gab's aber erst Hackmeck, ob diese Steuer auch für Getränke gelten soll, die quasi mit Süßstoff gesüßt sind und gar keinen Zucker drin haben, also quasi Zero-Getränke. Und zum Beispiel auch für Hafermilch, so hä? Absolut Unsinn.
0: Voll weird irgendwie. Dann war der nächste Streitpunkt, wie viel Steuern, auf wie viel Zucker, in was für Getränken draufgeschlagen werden soll. Mhm. Also so nach dem Motto, je mehr Zucker, desto mehr Steuern auch. Und jetzt gibt's Beef innerhalb der Politik und dazu noch auch mit der Lebensmittelindustrie und die schaffen es irgendwie, sich nicht zu einigen. So.
1: Ja, und das Problem für die Politik ist, dass die sich mit dieser Steuer schon im nächsten Jahr alleine mit Einnahmen von knapp 800 Millionen Euro sich einen Plan gemacht haben. Also die haben mit dem Geld gerechnet, aber wann, wie, ob und so weiter diese Zuckersteuer jetzt kommt, keine Ahnung, ey, die müssen sich erstmal noch ein bisschen beefen.

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0: Bruno Mars und Rose.
1: Ey, ich bin heute Morgen mit diesen E-Rollern zur Arbeit gefahren, durch eine Straße, wo es einfach ganz viele Pfützen gab und ich konnte diese Pfützen nicht umfahren. Und dieser Moment, wenn du weißt, scheiße, du musst da jetzt aber durch.
0: Beim Fahrrad nimmt man die Füße halt einfach hoch, aber was machst du beim Roller? Was hast du gemacht?
1: Durchziehen einfach, stehen bleiben und denken, ja, scheißegal, also meine Hose ist unten auch ein bisschen dreckig geworden, meine Schuhe auch und ich war so, ja, nee, ich kann jetzt nicht diese kleine Wiese da runter gehen mit dem Roller und bin halt komplett durch die Pfütze gefahren, war so, ja, Mann.
0: Und jetzt? Willst du erzählen, wie savage du bist oder warum sagst du?
1: Nee, ich wollte auf dieses...
0: Ja, was?
1: Du hast mein Thema kaputt gemacht, Sunny. Ich wollte auf das Gefühl eingehen im Sinne von, boah, scheiße, du fährst jetzt durch eine Pfütze, aber du kannst jetzt nicht drum herum fahren, du machst dich jetzt nass.
0: Ist das so ein großes Thema oder was? Ich weiß
1: in
0: nicht.
1: In meinem Kopf und in meiner Lebensrealität schon.
0: Wenn irgendjemand Bock hat, das Handy mal kurz in die Hand zu nehmen, erzählt mal, ob das für euch auch ein Thema ist in eurer Welt. 0173769090.
1: Lasst mich nicht hängen, Leute. Schreibt uns bitte.
0: Ja, gebt ihr ein bisschen Rücken.

0: Also, entweder du liebst Sprudelwasser oder du hasst es.
1: Ja, da gehe ich zu 100% mit. Ich hasse es zum Beispiel.
0: Ehrlich?
1: Die Deutschen lieben aber ihr Mineralwasser. 129 Liter pro Kopf im Schnitt wird sich da reingescheppert jedes Jahr. Ist schon auch crazy.
0: Ich fühle das und ich gehe absolut mit ihr hier.
2: Hot Take, Leute, aber stilles Wasser stillt keinen Durst. Nur Sprudelwasser stillt Durst. Und das ist meiner Meinung nach ein deutsches Gesetz.
0: Ich fühle das 100%. Das alles andere, Wasser ohne Sprudel, ist eher so, ja, man macht's, weil es nötig ist, aber ist nicht geil.
1: Boah, weiß ich nicht. Ich finde, das ist eine absolute Lüge. Ich finde, das stillt überhaupt gar keinen Durst. Du musst einfach nur rülpsen davon die ganze Zeit.
0: Trinkst auch
1: zwei Schlücke. Ich gehe absolut mit Tim Levy vom Musst du durch Podcast mit.
3: Ich sage, Leute, die kein Sprudelwasser trinken, sind performative. Weil ich denke mir, es macht bei nichts so viel Sinn, Sprudel zu haben, wie bei Wasser. Wasser hat praktisch keinen Geschmack. Ja. Wasser wird geil durch Sprudel. Wasser ist sonst das langweiligste Getränk überhaupt.
0: Ja.
3: Und dann sagen die Leute, nein, ich mag es, wenn es noch langweiliger ist, als es eh schon ist.
0: Hä? Wie, du gehst bei dem mit?
1: Ja,
0: Hast du falsch verstanden zuerst,
1: ja,
0: ne?
1: Ja, ich hab's falsch verstanden. Er feiert's, ich find's trotzdem scheiße. Auch wenn Levi das feiert, ich find's scheiße.
0: Sprudelwasser,
1: still kein Durst.
0: Sprudelwasser auf meine Mühlen. Checkst du?
1: Nee.
0: Wasser auf meine Mühlen. Kennst du nicht? Wasser auf meine Mühlen? Er ist mein Rücken. Also er stimmt mir zu. In dem Fall nicht einfach nur Wasser auf meine Mühlen, sondern Sprudelwasser auf meine Mühlen.
1: Auf jeden Fall stilles Wasser auf meine Mühlen.
0: Nein,
1: worüber reden wir hier?
0: Du.

0: Jack Harlow mit First Class. Habt ihr Bock auf Deutschrap? Also sowas wie, keine Ahnung, ist jetzt vielleicht nicht das perfekte Beispiel, wenn ich den Refrain anspiele, aber sowas wie PA Sports zum Beispiel. Wie gesagt, jetzt ein Phil Collins Sample ist jetzt nicht das perfekte Beispiel für Deutschrap. Aber eins davon, und dass PA Sports einfach ein krasser Rapper ist, das weiß man ja auch. Naja, egal, worauf ich hinaus will, ist einfach, diesen Samstag kriegt ihr den ganzen Tag von morgens bis abends von uns Deutschrap um die Ohren geknallt. New School, Old School, alles dazwischen, auch so Sachen, die vielleicht gar nicht so, keine Ahnung, was ist Deutschrap eigentlich? So 010.99 auf irgendwelchen hausigen Dancefloor-Beats oder so? Ja, auch das irgendwie. Also komplett am Samstag, wir übernehmen. Joker, was genau passiert?
1: Von 10 bis 22 Uhr gibt's nur Banner, die besten Songs der letzten 10 Jahre, aber wir gehen noch ein bisschen back in the days, gucken ein bisschen auf die Bremer Rap-Geschichte und ich hoffe, ihr seid alle dabei. DJ Thailand legt noch auf, abends bis 20 Uhr und tagsüber sind wir am Start, also unbedingt einschalten.
0: Unbedingt einschalten, ihr habt es gehört. So, jetzt erstmal PA Sports hier, um das ganze Ding wieder rund zu machen. Freiheit mit dem Phil Collins Sample, Digga, what?

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0: somebody else. Lil Tecca mit Dark Thoughts.
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0: Das hat Jasmin um 8:30.
2: In Bremen starten die Feierlichkeiten zum Tag der Deutschen Einheit. Am Nachmittag geht's mit dem Bürgerfest los. Festgottesdienst und Festakt sind dann morgen. Es gibt auch wieder die Ländermeile. Am Osterdeich haben dort die einzelnen Bundesländer ihre Stände aufgebaut. In Bonn wird am Nachmittag die Entscheidung verkündet, welche Hochschulen sich Exzellenz-Uni nennen können. Die Uni in Bremen und Oldenburg bewerben sich gemeinsam um den Titel. Das würde Fördergelder in Millionenhöhe mit sich mitbringen. Die deutsche Nationalmannschaft hat den ersten Sieg mit dem neuen Bundestrainer Jürgen Klopp eingefahren. Gegen Serbien setzte sich die DFB-Elf in der Nations League mit 2:0 durch. Ja, und das Wetter ist ein bisschen 0815 heute. Aktuell haben wir in Bremen 13 Grad, bisschen nebelig. In Bremerhaven scheint die Sonne, 16 Grad mit Maximaltemperaturen bis zu 18 Grad. Oldenburg haben wir auch gerade 13 Grad und da klettert es auch maximal hoch auf so, ja, 20 Grad. 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
2: Du hast dich die letzten Tage die ganze Zeit über mich abgefuckt, dass ich hier mit Jacke sitze, weil es ja angeblich so warm draußen wäre.
0: Was heißt denn abgefuckt?
2: Mucki, du sitzt hier mit einer Regenjacke. Also was? Also du hast mich so geroastet die letzten Tage. Oh, es ist gar nicht so kalt. Und jetzt sitzt du hier mit deiner Draußenjacke seit ungefähr 2 Stunden.
0: Aber dir ist schon klar, dass bis vorgestern noch 27 Grad waren, ne? Und jetzt heute nur noch 17.
2: Du hast mich auch gestern dafür geroastet.
0: Ja, gestern waren auch noch 20 Grad.
2: Ja, und heute auch maximal 20 Grad.
0: Und hat es heute Morgen geregnet oder nicht?
2: Nö.
0: Da, wo ich war, hat es geregnet.
2: Ja, da, wo ich war, nicht.
0: Das ist ja gut, okay, alles klar. Ja, es ist dein Payback, ist in Ordnung, gebe ich dir.
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0: Theon Wayne. Ist so geil, dass so die Spannung zwischen, er Typ ist ja absolut Straße, ne? Kam vor ein paar Jahren aus dem Knast raus, danach ging seine Karriere richtig nach oben und du weißt, da steckt so Gangster-Shit hinter, auch so mit Gang und keine Ahnung was. Und dann aber sich so das Dilemma-Sample schnappen und darauf irgendwie so über Straße zu rappen, ist so, das ist so ein geiler...
1: Es ist so ein bisschen das, süß auch, es ist ja, so auf süß, Gangster auf süß.
0: Genau, es ist auf süß, aber verwechselt man nicht, ich glaube, der Shit ist auch gefährlich gleichzeitig. Ich weiß, das sieht so lustig aus und alles ist auch voll nice und so, aber ich glaube da, ja, keine Ahnung.
1: Er macht sich vielleicht so ein bisschen seine rosarote Bubble daraus.
0: Ja, irgendwie sowas.
1: Man darf auch mal eine rosarote Bubble draus machen.
0: Bei dir ist sowieso immer rosarote Bubble, oder?
1: Glitzert.
0: Ja, kommt sie.

0: Alok und A$AP Rocky mit Hijack.
1: Öffis sind dieses Wochenende hier in Bremen und im Umland einfach for free.
0: Richtig geil. Also, wobei der Umstand ist nicht so geil dafür. Die Straßen sind nämlich absolut dicht wegen Fest hier oder wegen der Feste zum Tag der Deutschen Einheit. Deswegen gönnt Bremen jetzt erstmal richtig. Ab heute 14 Uhr bis Montagmorgen 3 Uhr darf man Busse, Straßenbahnen und auch diese Nahverkehrsbusse einfach für lau mitnutzen.
1: Ja, und ich finde es halt crazy, weil das Angebot gilt tatsächlich nicht nur für Bremen, sondern auch für das ganze VBN im Gebiet. Und das ist halt einfach crazy groß. Mit am Start sind zum Beispiel Oldenburg, Delmenhorst, Landkreis, heißt Diepholz, Ammerland. Die ganze Karte findet ihr auf der Website vom VBN.
0: Also gute Fahrt, gönnt euch, ne?

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0: MK und Crystal mit Dior.
1: Hörst du das?
0: Ja, ich höre das.
1: Was ist das denn?
0: Das sind die geilen Stickers. Das sind Glitzer-Sticker in, was ist das, Herzchen
1: in
0: und Sternform?
1: Schmetterlingsform. In ganz vielen unterschiedlichen verschiedenen Größen. Wir haben pink, wir haben rosa, wir haben weiß, wir haben lila.
2: Guck mal, wie sie auch anfängt, auf einmal so zu reden, einfach weil die Farbe so ist.
1: Ja, genau. Und die Schmetterlinge, die fliegen gleich auf deine Glatze, weil dann hast du gleich eine Glitzerglatze mit ganz vielen Schmetterlingen obendrauf.
0: Also Nummer eins ist, ich will, dass damit eine stabile Haarlinie vorne erstmal
1: Watch me, Digga.
0: Okay, korrekt. Und wie werden die festgeklebt? Sind da so Klebedinger
1: genau,
0: schon dran?
1: Genau, die kleben quasi von automatisch. Da ist ein bisschen Glitzer dran, das heißt, ich glaube, wenn du die abmachst, dann glitzert deine Glatze heute so ein bisschen.
0: Nee.
1: Aber es ist ja gar kein Problem, weil ich finde es auch extra savage.
0: Die bleiben ja eh drauf, ne?
1: Wenn es dann mit einer Glitzerglatze heute durchbrülle. Leute, wenn ihr hier nach 10 Uhr einen Mann mit ganz vielen Schmetterlingsstickern auf der Glatze rumlaufen seht,
0: dann wird das nicht ich sein, denn das Ding ist, die Freude für dich wird ungefähr 60 Sekunden Dings reichen und danach mache ich die Dinger sofort wieder ab. Ich hoffe, dir ist klar, dass das ein Freundschaftsdienst und ein Vertrauensbeweis ist, ja? Und du weißt auch, der Deal ist keine Fotos. Ich mache das für dich.
1: Ich mache die Fotos mit meinen Augen.
0: Ja, genau so, richtig. Und eins mit meinem Handy für mich, damit ich einmal weiß, so tief werde ich nie wieder sinken danach. Aber wie gesagt, alles für die Freundschaft hier.
1: Ich küsse dein Herz.
0: Ja, ja. Und bedazzle meinen Kopf.

0: Hope.
1: That was just Hope. Die Chainsmokers zusammen mit Wynonna Oak. So, heute Abend gehen wir an den Start und es wird auf jeden Fall richtig, richtig wild. Mit unter anderem solchen Beats hier. Was genau haben wir für euch? Heute Abend um 19 Uhr auf dem Ansgari-Kirchhof. Gibt's genau sowas, Alter. Next Meek Sync. So heißt das. Vielleicht habt ihr von dem Partyformat schon mitgekriegt. Also es geht um Bounce, es geht um Trance-Mucke und quasi um alles, was so ein bisschen Festival-Feeling bringt. Und genau das machen wir. 19 bis 23 Uhr, wie gesagt, Ansgari-Kirchhof mit DJ Tallboy, Paul Meyer, Trancing Queen ist mit dabei. Und vor allem nicht einfach nur für den geilen Sound umsonst und draußen, sondern auch noch mit geilen Visuals dazu. Eine fette LED-Wand ist mit dabei. Wir haben fettes Lichter-Showcase. Die Anlage wird auf jeden Fall mies. Und wenn ihr Bock habt, zu genau diesem Sound abzugehen, dann seid ihr heute um 19 Uhr am Ansgari-Kirchhof an der richtigen Adresse. So, habe ich das jetzt oft genug gesagt? Habt ihr das verstanden? Alles klar, cool, bis später.

0: Sabrina Carpenter mit Espresso um 8:45.
1: Ja. Warum feiern wir den Tag der deutschen Einheit eigentlich? Weil Deutschland bis 1989 durch diese fette Mauer zwischen Ost und West getrennt war.
0: Ja, und eine Menge Deutscher, die aus dem Osten dann rüber wollten in den Westen, haben einfach ihr Leben riskiert, um über die Grenze halt hier rüberzukommen zu uns.
1: Und jetzt stell dir mal vor, dein Fluchtplan beinhaltet einfach zwei alte Schlauchboote, mit denen du über die Ostsee nach Dänemark flüchten willst. Genau das hatte Dagmar Bayer Meyer-Barkhausen 1974 vor. Nur leider verlief das nicht so, wie sie sich das vorgestellt hat.
2: Mein Mann will gerade starten. Stehen Sie rechts und links neben dem Auto mit der MP im Anschlag. Steigen Sie bitte aus. Da ging das Herz natürlich so. Öffnen Sie bitte mal den Kofferraum. Ja, Sie haben Schwimmmittel im Auto. Schwimmmittel sind an der Küste der Deutschen Demokratischen Republik verboten. Das war nicht die beste Idee.
0: Ach du Scheiße, voll der Herzinfarkt-Moment wahrscheinlich für Sie und Ihren Mann dann, ne?
1: Ja, vor allem, weil sie ja auch nicht während der Flucht gecatcht wurde, sondern ja schon auf dem Weg dahin.
0: Also das Ding ist, Sie hatten ja noch gar keine klaren Beweise. Und dann haben die beiden dann gestanden, oder was?
2: Stehen im Wasser den ganzen Tag oder an die Heizung angekettet stehen. Sowas wurde gemacht, wenn man eine Aussage haben wollte.
0: Richtig krass, Alter. Also das Ding ist, ich weiß nicht, ich würde. Was machst du dann? Also gestehst du, keine Ahnung was, was willst du tun, Digga? Du bist einfach am Arsch so ein bisschen, ne?
1: Das ist schon doll. Also die beiden wurden dann quasi hops genommen, mussten in ein Arbeitslager und da halt arbeiten. Und da saßen die dann zusammen mit anderen Häftlingen in einer Zelle. 1975, also ein Jahr später, wurde sie dann von der Bundesrepublik freigekauft und sie konnten endlich zurück in den Westen.
2: Eine fiel mir um den Hals. Dagi, Dagi, wenn du hier bist, dann hast du es geschafft, dann kommst du nach dem Westen. Im Bus schaltete der Fahrer Musik ein. Da haben alle nur geheult bei der Musik. Das ging so aufs Gemüt.
0: Richtig krass. Und jetzt passen dazu auch noch Tretti. Der kommt ja auch von drüben, in Anführungsstrichen.

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0: Pressure. Martin Garrix und Tove Lo mit Pressure.
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0: Das hat Yassi um 9:30 Uhr.
2: In Bremen starten die Feierlichkeiten zum Tag der Deutschen Einheit. Offizielle Eröffnung ist am Nachmittag. Bis zu 450.000 Besucherinnen und Besucher werden bis Sonntag erwartet. Bürgermeister Andreas Bovenschulte sagt, dass es bei dem Fest vor allem darum geht, dass die Menschen zusammenkommen. In Bonn wird am Nachmittag die Entscheidung verkündet, welche Hochschulen sich künftig Exzellenzunis nennen können. Die Uni in Bremen und Oldenburg werben sich gemeinsam um den Titel. Es würde Fördergelder in Millionenhöhe mit sich bringen. Die deutsche Fußballnationalmannschaft hat den ersten Sieg mit dem neuen Bundestrainer Jürgen Klopp gefeiert. Gegen Serbien setzte sich die DFB-Elf in der Nations League mit 2:0 durch.
3: Oh Mann, ich muss die ganze Zeit ein bisschen lachen, was dann hier mit Glitzerglatze sitzt. Okay, ganz kurz. Wetter. Aktuell haben wir in Bremen 13 Grad, paar Wolken am Start. Bremerhaven aktuell 16 Grad. Es ist sonnig. In Oldenburg haben wir 13 Grad. Ein paar Wolken sind am Start. Maximaltemperaturen zwischen 18 und 20 Grad.
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0: Ja, da kommt dann Y wieder auf der Stirn raus, ne?
3: Ja, aber wir müssen ganz kurz sagen, warum. Stani hat ganz viele Glitzerschmetterlinge auf seiner Glatze. Er ist der König der Schmetterlinge, die Königin der Schmetterlinge. Und jetzt sitzt, ich hab's die ganze Zeit beim Newslesen gesehen, wie du so mit Kapuze von deiner Jacke über deiner Glatze sitzt und mich die ganze Zeit so angrinst.
0: Ich präsentiere mich der Welt erst, wenn das Kunstwerk vollendet ist. Und da wir ja gerade wegen der Nachrichten kurz Pause machen mussten und du, DJ, nicht weiter hier mich bestickern konnten, bedazzeln, dachte ich so.
4: Schnell, weiter geht's.
0: Okay, gut. Ist klar. Also hier wird ernsthaft gearbeitet.
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0: Es geht doch nicht ohne.
1: Ich liebe Sprudel. Boah, wenn ich hier einen Schluck nehme und mir das richtig Fresse wegschöppert.
0: Boah. Ist so, Digga. Ein Haushalt ohne Sprudelwasser ist einfach kein echter deutscher Haushalt.
2: Ja, weiß ich jetzt nicht so genau. Die Deutschen sind tatsächlich sehr obsessed damit. Anna aus dem Next Team, woran liegt das?
3: Ja, die Quellen, aus denen Mineralwasser gewonnen wird, gibt es hier einfach ultra häufig. Über 500 Stück und viele von denen enthalten von Natur aus Kohlensäure. Das wurde früher als besonders gesund gesehen. Dadurch ist es dann nach und nach auch einfach Teil der Kultur geworden.
0: Also das Ding heißt ja, dass nicht in jedem Mineralwasser auch automatisch Sprudel drin ist?
3: Ja, genau. Also es kommt immer auf die Quellen an. In manchen ist gegeben, in anderen nicht. Dass es in Deutschland so viele mit Sprudel gibt, ist schon voll unique. Mittlerweile wird die Kohlensäure im meisten Mineralwasser aber eh erst industriell hinterher hinzugefügt. Mhm. Funktioniert also so wie bei den Maschinen zum Aussprudeln für zu Hause.
2: Okay, aber was ist denn jetzt genau das Besondere an Mineralwasser?
3: Ja, das wird halt aus geschützten, tiefen Quellen gewonnen. Es gibt da extra Auflagen und sogar ganz German Core eine amtliche Anerkennung, die du brauchst, um dein Wasser auch Mineralwasser nennen zu dürfen. Anderes Wasser, zum Beispiel das aus der Leitung, wird nicht ganz so krass gecheckt.
0: Das ist einfach so, das ist so German Core, wie du gesagt hast, so deutsch. Einfach eine amtliche Anerkennung für Wasser. Liebe ich doch, Digga.
4: Maximum.

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0: Also wir können das eigentlich recht kurz machen. Jetzt das ganze Wochenende über, ab heute 16 Uhr, glaube ich, ist das, stehen ja so Feierlichkeiten an in Bremen zum Tag der Deutschen Einheit. Das heißt, ihr könnt mit den Bahnen hier im Nahverkehr umsonst fahren und den Bussen und so weiter. Mhm. Überall, es gibt über 100 Bühnen oder so, voll viel Programm. Ich habe nichts gefunden, nichts, wo ich mir denke, hätte ich Bock hinzugehen, außer heute Abend 19 Uhr auf dem Ansgari-Kirchhof, wenn es heißt Next Meets Sync.
1: Ja, checke auf jeden Fall. Ich glaube aber, dass es einfach voll der Vibe ist, wenn du dir die Lichtershow anguckst. Ich meine, allein, dass so viel los ist, löst schon FOMO in mir aus, dass ich ja eigentlich hingehen muss und mir das Ganze mal angucken muss. Und vor allem, es gibt ja auch viele Essensbuden, ne? Also okay, einen kleinen Snacky-Snack abholen, ja, finde ich, kann man schon auch nochmal machen.
0: Der Punkt ist fair. Ich dachte nur so, weißt du, also wenn auch Mucke irgendwie in der ganzen Stadt ist und so weiter, hätte ich mir irgendwie gewünscht, dass vielleicht ein bisschen mehr dabei ist. Wie gesagt, heute Abend gibt es dann so Trance und Bounce auf dem Ansgari-Kirchhof. Ansonsten, gut, die Lichter. Ich habe gestern Abend einmal gesehen, wie quasi die ganze Beleuchtung, die auf den Brücken hier in der City ist, ne, ja, Wernkaisenbrücke und so, einmal angeschmissen wurde, um es zu testen. Das sah schon krass aus.
1: Das ist schon crazy auch.
0: Also ja, vielleicht hast du recht. Es geht einfach darum, dabei zu sein, einfach mal ein bisschen rumzuschlendern und sich vielleicht, keine Ahnung, den Kram so, ja, den Vibe reinzuziehen, wie du meintest.
1: Ja, es ist auch was Besonderes. Schöne Lichter, geiles Essen, irgendwie besser als auf der Couch rumzuliegen.
0: So ein auf den. Okay, also, in Bremen geht auf jeden Fall ein bisschen was. Vielleicht findet ihr euren Spot, wo ihr es geil findet. Wir sind erstmal raus. Schönes Wochenende.
1: Ciao, ciao.

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0: Hallo, ihr süßen Fran und Dietschle für euch am Start. Und wir haben gerade ausgiebig darüber diskutiert, wie geil das eigentlich ist, im Ausland in so fremden Supermärkten unterwegs zu sein.
2: Das ist das Beste, was es gibt. Weil du findest immer was Neues.
0: Ja, immer was Neues. Und aber auch, wenn ich das hier in Deutschland teilweise vermisse. Ich bin vorhin in der Mittagspause auch zu so einem Asian-Supermarkt gegangen. Und da einfach mal durch die Gänge zu schlendern, einfach mal Snacks mitzubringen, die man nicht kennt. Die haben wir gerade erstmal gefetzt hier alle zusammen. Alle waren so Taste-Test, so Coconut.
2: Voll lecker.
0: Ja, so Coconut Rolls waren das. Also, beste Leben. Wenn ihr nicht wisst, was ihr machen sollt, einfach mal kurz zu einem Supermarkt gehen, schlendern, neuer Snack ausprobieren.

0: Es ist gerade mal Anfang Oktober. Halloween steht noch nicht ganz vor der Tür. Einen Monat haben wir noch, aber Disney denkt sich so, okay, wir müssen sofort eine Serie über Hexen rausbringen.
1: Yes, Coven Academy heißt die. Bianco, ist das jetzt so ein Hexeninternat?
2: Ja, es ist so ein bisschen die same old story wie immer. Die Hauptfigur Briar wird, nachdem ihre Mutter gestorben ist, zu einer Akademie geschickt. Sie glaubt, dass das ein Internat für schwierige Jugendliche ist, aber es passieren natürlich unerklärbare Dinge.
3: Ich habe keine Kräfte.
4: Dann erklär mal, was bei Mrs. Grace passiert ist.
3: Woher weißt du davon?
4: Hier spricht sich sowas schnell rum. Willkommen an der Coven Academy. Wir setzen große Hoffnungen in dich. Deine Hexe?
2: Tja, klar, das Ganze stellt sich natürlich als Internat für Jugendliche mit übernatürlichen Kräften raus.
0: Hä, irgendwie habe ich Bock darauf, auch wenn das so klischeemäßig ist.
2: Ja, es ist eigentlich, ja, es geht auf jeden Fall klischeemäßig weiter, to be honest. Briar freundet sich schnell mit zwei anderen Hexen an und es gibt erstmal so eine kleine Einführung in den ganzen Laden.
5: Hier wird Selbstverteidigung gelehrt.
4: Alle sind in Alarmbereitschaft seit kurzem. Die Vampire sind gerade sehr aktiv.
3: Wie bitte? Ich kämpfe in Zukunft gegen Vampire?
5: Nebst anderen Geschöpfen der Nacht.
2: Ja, und eigentlich ist immer so dann alles ganz geil, ganz exciting, bis auf das drei Schülerinnen vermisst werden. Und damit hat wohl eben diese Gruppe Vampire was zu tun. Und, oh nein, Briar selber ist auch in Gefahr.
1: Oh nein, ich kann es mir schon denken, aber die Girls gehen dem Ganzen natürlich auf den Grund.
2: Ja, bingo, klar.
1: Es klingt ein bisschen basic, aber auch irgendwie so ein bisschen spannend.
2: Also, ja, es ist wie gesagt, es ist relativ vorhersehbar alles. Das ganze Hexeninternat-Konzept wurde jetzt nicht neu erfunden und die Serie wirkt ehrlich gesagt ein bisschen so, als hätten die einfach das Set und ganz viel von dem Setting auch von Wednesday recycelt. Mhm. Aber es ist auch nicht furchtbar, ne? Also wer Bock auf Hexen, Vampire, dieses ganze Teenage-Drama drumherum hat, ich glaube, die Person würde Coven Academy auch sehr entertaining finden. Und ich persönlich fand's mega chillig, dass die Folgen einfach 20 Minuten lang waren und man so easy peasy die wegwatchen konnte.
0: Ich wollte gerade sagen, ich glaube, das ist so eine geile Serie für nebenbei vielleicht
2: voll
0: auch gucken. Und gerade so jetzt so auf Halloween sich einzustimmen. Coven Academy gibt's ab heute auf Disney+. Yeah.

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0: Also diese Story ist echt eine Shitstow-Show, muss man sagen. Also nach dem Feiern betrunken ins Hotelzimmer zurück, die Dusche daraufhin vollkotzen, alles damit verstopfen und dann bei dem Versuch, das zu fixen, einfach einpennen.
1: Und als wäre das nicht genug, damit noch das komplette Zimmer überfluten. Genau das ist in einem kleinen Münchner Hotel passiert, was direkt in der Nähe der Wiesen vom Oktoberfest liegt. Die Übeltäter der ganzen Sache, zwei 18-jährige Jungs aus Paderborn, die ein bisschen zu hart gefeiert haben.
0: Das ist wirklich so bodenlos. Also ich meine, geh crashert auf den Wiesen, hab Spaß und so, aber danach einfach so einen Schaden anrichten.
1: Ey, ich sag dir ganz ehrlich, die beiden Jungs können sich auf jeden Fall auf eine fette Quittung einstellen, weil, halt dich fest, Franny, der Sachschaden aktuell, der liegt schon bei 200.000 Euro. Ich will nicht wissen, wie die Anschiss bekommen haben von deren Eltern.
0: Und das haben die ja wahrscheinlich auch erst am nächsten Morgen gecheckt, oder? Wenn die im Suff eingeschlafen sind.
1: Ja, du musst dir vorstellen, die pennen da ein, das Wasser läuft und setzt deren Hotelzimmer unter Wasser und das Zimmer direkt unter denen. Da war halt auch niemand drin, also es war nicht besetzt, also hat es keiner gecheckt. Und erst am nächsten Morgen, als der Strom ausgefallen ist, stürmen die halt das Zimmer von den beiden Jungs und dann liegen die da auch noch und pennen. Boah, wie peinlich.
0: Oh mein Gott, also ich glaube, diese Jungs, die werden nie wieder trinken.
1: Besser ist.

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0: Ich glaube, du kannst singen, wenn du solche Töne.
1: Ja.
0: Also so einfach oh wow und ey yay und yeah, wenn du
1: schön machst,
0: singen kannst und Leute denken ja und nicht nein.
1: Yes.
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0: 14:30, das hat Dietschle.
3: Die Warenhauskette Galeria hat wieder einen Insolvenzantrag gestellt. Wie das Unternehmen mitgeteilt hat, soll der Betrieb in noch 83 Filialen erstmal weitergehen. Unklar ist dafür, was das jetzt für die etwa 12.000 Beschäftigten heißt. Ein Insolvenzverfahren soll laut Galeria jetzt den Rahmen schaffen, um die aktuelle Situation zu ordnen. Bremens Bürgermeister Andreas Bovenschulte wird am Nachmittag die offiziellen Feiern zum Tag der Deutschen Einheit eröffnen. Bis Sonntagabend sind unter dem Motto Viele stärken ein Land mehr als 550 verschiedene Veranstaltungen geplant. Große Teile der Innenstadt sind das ganze Wochenende für Autos gesperrt. Busse und Bahn sind übers Wochenende aber kostenlos. 28 Bremer Auszubildende aus mehreren Handwerksberufen sind ab Montag zu Gast in der Gedenkstätte des ehemaligen Konzentrationslagers Sachsenhausen. Eine Woche lang verknüpfen sie praktische Arbeit mit historischer Bildung, wie die Gedenkstätte mitgeteilt hat. Die Azubis helfen unter anderem bei Arbeiten im Industriehof, an Türen und Eingangsstufen eines Wachturms. Und das Wetter in Bremen-Bremerhaven haben wir aktuell 19 Grad. Das ist ein Mix aus Sonne und Wolken. Jetzt gerade sieht es noch ganz gut aus. Über den Nachmittag kommen aber immer mehr Wolken dazu.
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0: Du hättest dich gestern kaputt gelacht, hättest du das Telefonat mitbekommen. Und zwar gibt es einen neuen Koreaner in meiner Straße, wo ich wohne.
1: Ja.
0: Habe ich da angerufen, wollte vorbestellen. Und dann meinte ich aber so ziemlich so, ja, was ist denn das beste Gericht, was ihr habt, was ich unbedingt essen soll, wo ich danach wiederkommen würde?
1: Ja.
0: Also was ist euer bestes Gericht? Und er hat sich voll schwer getan, mich zu beraten.
1: Oh nein.
0: Und konnte auch nicht so gut Deutsch. Und wir haben so richtig lange aneinander vorbeigeredet. Und dann hat er mir Sachen vorgeschlagen. Ich so, ja, aber dies und das. Und dann haben wir noch diskutiert. Er war irgendwann fed up mit mir.
1: Oh nein.
0: Und hat dann gesagt, einfach, komm jetzt hier hin und dann reden wir weiter.
1: Oh nein. Aber du bist hingegangen, ne?
0: Ich bin hingegangen und dann meinte er so, besser du sitzt hier und isst, dann können wir uns weiter unterhalten, wie du es findest, dann kannst du vielleicht auch was anderes bestellen. Ich so, ja, okay.
1: Aber sympathisch.
0: Und das war voll süß und das war voll lecker, das Essen. Ich konnte mich gut einigen.

0: mit ihm letztendlich, was ich essen soll. Und es war auch mal so eine Experience, alleine essen zu gehen, weil ich wollte eigentlich mir Essen rausholen, um so zu Hause zu sitzen. Und dann saß ich so alleine in diesem Restaurant. Aber es war geil.
1: Big Girl.
0: Ich schwöre. Und dann aber auch dieses, er so, es reicht mir, komm einfach hier hin.

0: euer favorite Deutschrap-Track?
1: Mein Name ist Contra K. Mein all-time favorite Deutschrap-Track ist Rolle mit meinem Besten.
0: Ja, okay, ich checke. Gib mir Adrenalin. Das sagt natürlich Contra K, habt ihr ja gerade schon gehört. Er ist Fan von, natürlich der Deutschrap-Culture, er ist ja auch selber Teil davon. Und er sagt auch, er ist auch Fanboy, einfach weil er sagt, man lernt eigentlich immer weiter dazu.
1: Mein Name ist Contra K und mein witzigster bzw. schönster Deutschrap-Moment ist, dass jedes Mal, wenn man von Leuten denkt, ein Bild zu haben, dass es dann verändert wird, weil eigentlich doch alle richtig cool sind.
0: Ja, also Insights irgendwie aus der eigenen Community zu merken, ja, vielleicht hat man Vorurteile gegen den einen oder anderen Kollegen oder Kollegin und dann aber zu merken so, ah, irgendwie ist es doch nicht so, wie ich dachte. Und wer Bock hat auf mehr solcher Insights, vielleicht auch von Contra K, von anderen Deutschrap-Rappern, Rapperinnen, wie auch immer aus den letzten 10 Jahren, was so in der Deutschrap-Bubble abgeht, dann könnt ihr einfach mal reinhören. Von 10 bis 20 Uhr gibt es nämlich genug Futter von uns. Wir machen nämlich eine Deutschrap-Spezialsendung zum Tag der Deutschen Einheit. Deutsche Republik heißt die. Und Joker und Litos sind da für euch mit am Start und hören mit euch in die Best-of der letzten 10 Jahre rein. Und ab 18 Uhr ist dann DJ Thailand am Start und gibt euch nochmal die OG-Banger. Hier ist Contra K mit seinem Track Adrenalin.

0: Ihr habt es ja safe schon mitbekommen. Bremen hostet dieses Wochenende den Tag der Deutschen Einheit und die ganze Stadt wird ja gerade in so eine Eventkulisse verwandelt. Für viele ist der 3. Oktober ein ganz normaler Feiertag, aber für Wolfgang Reiche bedeutet dieser Tag viel mehr als das.
1: Ja, weil Wolfgang ist nämlich 1947 im Osten, genauer gesagt in Thüringen, geboren und hatte seine Kindheit bis zur Flucht dort verbracht.
2: Im Dorf war es eigentlich nie langweilig. Wir haben unsere Spiele gehabt, Völkerball und Fußball. Also es gab eigentlich die gleichen ähnlichen Spiele, wie man das hier auch hatte. Was wir halt nicht hatten, waren irgendwelche gekauften Sachen.
0: Ja, okay, es klingt ja erstmal ganz okay, aber er ist dann trotzdem geflüchtet, natürlich aus einem Grund.
2: Eine Flucht ist das Höchste, was man damals in der DDR machen konnte, um Anerkennung zu bekommen. Also es ging mir nur um Anerkennung. Und obwohl das Ganze eine Einbahnstraße war. Ich bin ja abgehauen und konnte nicht zurück, um diesen Erfolg zu ernten. Was man über den Westen hörte, war eben auch irgendwoher. Wir haben es aber nicht überprüfen können.
1: Oh, der ist einfach unter dem Stacheldraht durch und ist in den Westen geflüchtet. Keiner, also nicht mal seine Eltern oder Mitschüler wussten das. Und ich finde das so crazy. Ich finde das einfach heftig.
0: Ja, es war natürlich auch gefährlich und fast unmöglich, dachte ich immer.
1: Ja, ich glaube, das war bestimmt auch genau so. Das Ding ist, die Grenze war in den ersten Jahren der Teilung, sage ich mal, noch nicht so ausgebaut wie später. Also es gab noch keine Todeszone oder die Grenze war noch nicht so stark bewacht.
0: Das ist schon heftig. Ich weiß nicht, ob ich mich das damals getraut hätte, vor allem so ganz alleine ohne Eltern und so. Wie er auch ja gesagt hat, das ist ja eine Einbahnstraße gewesen. Das Leben im Westen war schon auch dann ganz anders als im Osten.
2: Ich bin ja nach Gießen gekommen, in das Notaufnahmelager da und bin da aber abends mal durch die Stadt gelaufen und da wurde es mir richtig übel, weil ich diesen Auspuffgeruch nicht konnte. Die Amis, die Franzosen und die Engländer hatten Außenstellen in Gießen und die haben alle DDR-Flüchtlinge abgeschöpft. Hast du irgendwelche russischen Funkstationen gesehen? Das war mein erster Verrat an der DDR.
0: Ja, das ist crazy. Also Gott sei Dank sind diese Zeiten vorbei. Deswegen feiern wir morgen natürlich den Tag der Deutschen Einheit. 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

0: 15 Uhr, Dietschle und Friend für euch am Start. Und es ist so ein Pain, wenn man als Paar nicht so den gleichen Geschmack teilweise hat, was Essen betrifft.
1: Ich kann dir ein Buch darüber schreiben.
0: Ja. Yeah.
1: Weil my man isst kein Gemüse.
0: Boah, das ist so schlimm.
1: Franny, du kennst ihn und ich find's absolut schlimm.
0: Weil ja, das Lustige so denk, ist, dass ich ihm ja auch schon mal Gemüse untergejubelt habe und ich dachte, das schmeckt er schon eh nicht. Und er so einmal gekaut, nur so eine Runde, er so, das ist Gemüse. Ich so, nein.
1: Seine ganzen Zellen reagieren allergisch und ich find's so schlimm, weil ich mir so denke, Digga, du verpasst so viel. Warum?
0: Ja.
1: Ich werde immer richtig sauer auch.
0: Beim Einigen von Essen ist das halt schwierig, ne? Ich habe das auch. Ich habe so einen Kandidaten zu Hause, der mag so generell nicht so, sag ich jetzt mal im größten Sinne, so Asian Food. Ich denke mir auch mal so, Digga, wie kann man das nicht mögen?
1: Danke.
0: Nur im

0: Ben Schulz, Oswald. Wir haben kurz noch drei.
1: Und das Führungszeugnis ist diese geheime Schatulle, in der all deine Geheimnisse stehen. Und wenn du nicht ganz brav warst, eben auch deine Vorstrafen. Wenn ihr euch zum Beispiel auf einen neuen Job bewerbt, braucht ihr oft dieses Führungszeugnis. Das könnt ihr jetzt einfach online bestellen. Leon aus dem Next Team, wie geil ist das bitte?
2: Ey, ja, es soll voll die Erleichterung sein, weil früher hast du da locker 2 Wochen drauf gewartet per Post und jetzt einfach online ein paar Klicks und dann sollst du es haben.
0: Okay, crazy. Das heißt, wie funktioniert das?
2: Also über eine Website, führungszeugnis.de heißt das jetzt nicht so ein sexy Name. Das kostet 13 Euro. Die einzige Voraussetzung ist, ihr braucht so ein Bund-ID-Konto. Das ist so ein digitales Nutzerkonto vom Bund. Und mit dem kann man sich online dann ausweisen und zum Beispiel auch BAföG oder jetzt eben auch das Führungszeugnis eben beantragen.
0: Okay, also dieses Nutzerkonto beim Bund-ID, lohnt sich das so zu machen?
2: Safe.
0: Nicht nur für BAföG, sondern jetzt auch fürs digitale Führungszeugnis?
2: Ja.
0: Und wann bekommt man das dann?
2: Also das Führungszeugnis, wenn alles glatt läuft, bekommst du im besten Fall noch am selben Tag einfach per PDF, vermutlich aber auch schon nach ein paar Stunden.
0: Ja, okay, das ist ja echt geil, weil vorher musste man ja irgendwie locker 2 Wochen warten, bis es irgendwie per Post kam. Also ich denke mir immer so, ja, Leute, es geht auch online, let's do it.
2: Ja, voll. Man kann das Ganze trotzdem natürlich noch oldschool ausdrucken. Per PDF soll es aber genauso sicher sein wie so dieses Oldschool-Papier. Und es gibt auch extra so einen Siegel auf dem PDF, der sich bei jedem Öffnen aktualisiert und halt bestätigt, dass dein Dokument noch korrekt ist.
0: Also Leute, wenn ihr ein Führungszeugnis braucht und nicht so frech wart, dann könnt ihr das jetzt auch einfach online machen.

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1: Hackert und Casale haben sich einen absoluten Banger geschnappt und ihre eigene Version draus gemacht. Die Frage ist jetzt aber, ist es dadurch immer noch ein Banger?
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1: Hackert und Casale sind ja erst 15 und sind auf TikTok dermaßen viral gegangen, dass sie bei diversen Festivals schon aufgetreten sind diesen Sommer. Und jetzt haben sie sogar ein Feature mit. Erkennt ihr? Bowser einfach. Heftige Sache. Die Frage ist nur, ist der Song jetzt auch noch heftig? Wie gesagt, Beat ist heftig, crazy, kennen wir schon, Move It, Legende. Aber die Lyrics, weiß nicht, ich glaube, das ist so ein klassischer Track für Turn Up oder Upturn. Die einen feiern's und die anderen sind so, Junge, das ist TikTok-Hype, aber keine krasse künstlerische Leistung. Let's see, was ihr sagt, das ist Move It von Hackert und Casale und Bowser.
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0: Calvin Harris. 15:31.
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0: Das hat Dietschle.
2: Die Warenhauskette Galeria hat wieder einen Insolvenzantrag gestellt. Wie das Unternehmen mitgeteilt hat, soll der Betrieb in noch 83 Filialen erstmal weitergehen. Unklar ist dafür, was das jetzt für die etwa 12.000 Beschäftigten heißt. Ein Insolvenzverfahren soll laut Galeria jetzt den Rahmen schaffen, um die aktuelle Situation zu ordnen. Bremens Bürgermeister Andreas Bovenschulte wird am Nachmittag die offiziellen Feiern zum Tag der Deutschen Einheit eröffnen. Bis Sonntagabend sind unter dem Motto Viele Stärken, ein Land mehr als 550 verschiedene Veranstaltungen geplant. Große Teile der Innenstadt sind das ganze Wochenende über für Autos gesperrt. 28

0: 20 Bremer Auszubildende aus mehreren Handwerksberufen sind ab Montag zu Gast in der Gedenkstätte des ehemaligen Konzentrationslagers Sachsenhausen. Eine Woche lang verknüpfen sie praktische Arbeit mit historischer Bildung, wie die Gedenkstätte mitgeteilt hat. Die Azubis helfen unter anderem bei Arbeiten im Industriehof an Türen und Eingangsstufen eines Wachturms. Und das Wetter. Aktuell kommt wieder richtig die Sonne raus. In Bremen haben wir 20 Grad, in Bremerhaven 19. Gegen Nachmittag haben wir dann einen Mix aus Sonne und Wolken. Trocken bleibt's aber trotzdem. 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
2: Normalerweise bin ich nicht diejenige, die Menschen verwechselt. Also ich bin oft diejenige, die sagt, nein, das ist die nicht, Schatz. Hör auf, dass du verwechselst die. Aber dieses Mal ist mir das passiert. Hier ist gerade so eine fremde Kollegin im Haus vom, weiß ich nicht, NDR oder so, also vom Norden eine Kollegin. Und die sah aus wie eine andere Kollegin hier von Bremen Next. Ich habe sie nur von Weitem gesehen, habe sie so angetanzt, so mäßig getwirkt und habe dann so gewunken. Und dann habe ich in der letzten Sekunde gemerkt, dass das doch nicht meine Kollegin ist, die ich dachte, die es ist. Und diese Frau, sie winkt mir einfach nur so leicht verstört und dann bin ich schnell auf Toilette gegangen. Und es ist jetzt irgendwie sehr peinlich, wenn wir uns nachher wiedersehen. Ich glaube, ja, egal. Ich tue einfach so, als wäre das normal.

Was ein schöner Song, ey. 2 Punkte, Paula Hartmann. 20 vor 4, ihr süßen Friend, für euch am Start. Und jetzt absolutes Kontrastprogramm, weil das laut geballert mit LED-Shows. Tschüss!

0: Stimme, das ballert. Also ich höre eigentlich nicht Trance und Bounce, das ist so die Richtung. Aber im Gym kommt sowas richtig geil, finde ich. Oder halt einfach Open Air Live und zwar mit Paul Meyer. Das ist nämlich einer seiner Tracks und er reist für Partys nach Berlin, nach Paris und eben jetzt heute Abend zu uns nach Bremen und freut sich schon.
1: Yo, yo, yo, was geht ab? Das ist Paul Meyer und wir sehen uns am 2.10. bei der Bremen Next Meet Sync. Ich freue mich auf euch. See you there. Das wird ein fetter Abriss. Let's go.
0: Yes, zum Tag der Deutschen Einheit gibt es ja am Wochenende richtig viel Programm in der ganzen Stadt. Heute Abend geht's schon los. Überall sind Bühnen aufgebaut und Aktionen, Programm und Paul Meyer ist wie gesagt auch mit am Start für unsere Trance und Bounce Party auf dem Ansgari Kirchhof. Sync meets Bremen Next ist Open Air und for free und das bei dem Wetter. Leute, das wird geil.

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2: Hey. Legend Trigger, like einfach walk it, talk it.
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2: Migos, Drake.
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2: 10 vor 4. Ihr süßen Hello.
3: Was wäre das Schlimmste, was du in irgendwelchen Sachen vergisst, die du auf Vinted aber verkaufst?
2: Pff, irgendwas Privates?
3: Hast du ein Beispiel?
2: Boah, keine Ahnung.
3: Eine benutzte Unterwäsche.
2: Oh, joi, das wäre wirklich Worst-Case-Szenario, das wäre unnormal peinlich.
3: Junge, bevor du denkst, okay, du Weirdo, wie kommst du auf dieses Thema? Dougie B, ist das hier passiert?
4: Sagen wir mal so, ich habe eine Tasche verkauft und eine Speicherkarte drin. Hey Dougie, ich muss dir gerade unbedingt etwas erzählen, weil ich ziemlich baff war. Ich habe deine Tasche gekauft und darin eine Speicherkarte gefunden. Als ich gesehen habe, was drauf ist, habe ich erstmal zweimal hingeschaut.
3: Boah. Junge, einfach Worst-Case-Szenario, vor allem für jemanden, der in der Öffentlichkeit steht. So Videomaterial ist immer tricky.
2: Okay, aber sag nicht, da waren jetzt irgendwelche Naughty-Aufnahmen drin.
3: Gott sei Dank nicht. Davor hatte Dougie logischerweise unnormal Angst, weil sie so war, ey, bei den ganzen Outfit-Check-Videos stand ich zwischendurch halt nackt vor der Kamera, als ich mich umgezogen habe. In diesem Video, wo sie es sozusagen exposed hat, meinte sie auch so, okay Leute, ich gucke jetzt mit euch in diese SD-Karte rein. Und es war zum Glück nur ungeschnittenes Rohmaterial. Sie war aber auch die ganze Zeit, oh mein Gott, das ist so unangenehm, weil das war halt so Material von wegen, sie lacht so 100 Mal in die Kamera, so voll aufgesetzt.
2: Oh mein Gott, so fake.
3: Ja, setzt 100 Mal neu an. Also so YouTube 2016 Deluxe aber.
2: Aber voll korrekt, dass sie die SD-Karte nicht zurückgegeben haben und nicht so ein, ey Leute, ich habe unreleased Material von Dougie B vor 10 Jahren, weißt du?
3: 100%, also es ist wirklich nochmal gut gegangen für Dougie.

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0: gesagt, wegen dieser Melodie am Ende.
1: Ja,
0: ne?
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0: Ich auch jedes Mal. 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
1: Das ist so ein.
0: Die Schultern gehen direkt,
1: ja,
0: mit. Man
1: Schultern.
0: Will direkt mit schnipsen.
1: 100%. Ich muss auch mal wieder auf eine Hochzeit. Jemand muss mal wieder heiraten aus meinem Umfeld.
0: Es wird Zeit, Leute. 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

0: In Oldenburg bekommt eine Krankenhauspflegerin jetzt richtig Stress. Und zwar, weil sie während der Arbeit auf TikTok live gestreamt hat. Und zwar von der Palliativstation. Leon aus Next Team, erklär nochmal ganz kurz, was ist das für eine Station nochmal?
1: Ja, also das ist die Station im Krankenhaus, wo unheilbar und einfach super kranke Menschen versorgt werden.
2: Okay, und da dachte sie sich jetzt, perfekter Ort für einen Stream?
1: Ja, und zwar in der Nachtschicht für einfach 40 Minuten. Das hat die Nordwest-Zeitung berichtet, die den Stream vorgespielt bekommen hat. Auf TikTok soll sie dann virtuelle Geschenke abkassiert haben und parallel Medikamente vorbereitet haben.
0: Okay, also ich meine, dass Leute von ihrer Arbeit streamen, ist ja manchmal auch spannend, so weil die dann so einen Blick hinter die Kulissen geben und vielleicht dann aufklären und so. Aber das ist natürlich was ganz anderes.
1: Ja, also einige Leute in den Kommis im Stream fanden das laut NWZ auch gar nicht so geil und haben dann die Streamerin halt direkt konfrontiert, warum man dann in so einem sensiblen Beruf live gehen muss.
0: Okay, und wie hat sie reagiert?
1: Also sie soll immer wieder, was stimmt denn mit euch nicht, gesagt haben.
2: Oh mein Gott, das ist so ein Fail irgendwie. Wie ist das Ganze aufgefallen?
1: Also es gab im Krankenhaus intern Meldungen über den Stream. So richtig öffentlich wurde das dann aber durch einen YouTuber, der auf den Stream auch aufmerksam geworden ist.
3: Im Prinzip ist es eine 24/7 Patientengefährdung, die da auf TikTok gestreamt wird. Und es ist wichtig, dass die journalistischen Kollegen dort vor Ort dann auch berichten, um dann den Druck halt zu erhöhen. Solche Livestreams gehen einfach nicht.
1: Ja, das ist Kevin Hartwig, dieser YouTuber. Und er ist selbst gelernter Krankenpfleger. Mittlerweile macht er aber auf Instagram Content dazu, wenn Pfleger sich halt online falsch verhalten.
0: Okay, das ist schon ein Ding irgendwie, ne? Also so Content auf den Nacken von Patienten dann zu machen in
1: laut
0: der Pflege.
1: Ihm,
0: das
1: ja.
0: ist also laut ihm, das ist crazy. Aber was ist denn mit der Pflegerin, also die gestreamt hat jetzt?
1: Also für die soll es, Zitat, arbeitsrechtliche Konsequenzen geben. Was das genau heißt, kann man noch nicht sagen. Der Fall wird noch geprüft. Aber es könnte echt sein, dass sie wegen einem TikTok live ihren Job verliert. 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

0: Deutschrap und ein Orchester ein Match sind, das wissen wir.
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0: Boah, ich krieg Gänsehaut. Das kennen wir natürlich von diversen Machiavelli-Sessions, in denen Deutschrapper wie Chata ein Orchester zur Seite gestellt wird und dann performen die eben diese Songs zusammen. Gänsehaut bekommen. Guckt euch das gerne nochmal an, falls ihr es nicht kennt. Und genau sowas macht er jetzt auch. Contra K ist das übrigens auch mit seiner neuen Single Adrenalin. Und passenderweise hat er auch einfach ja, ein Orchester zur Seite gestellt bekommen, in dem er jetzt seine Songs performt, dann mit diesem Orchester. Richtig geil. Er hat erzählt, dass er auch teilweise seine Songs deswegen umgeschrieben hat. Und so muss man natürlich, ne, damit man schauen kann, okay, wie kriegen wir das schön harmonisch über die Bühne, dass es auch wirklich was hermacht. Das Ganze findet in Hamburg im Schauspielhaus statt. Aber ihr könnt auch mit am Start sein, und zwar von hier aus, wenn ihr wollt. Und zwar wird das Ganze auch live in diversen Kinos heute deutschlandweit gezeigt. Auch hier in Bremen um 20 Uhr live im Cineplex. Also falls ihr Deutschrap meets ein 65-köpfiges Orchester sehen wollt, mit geiler Akustik natürlich, weil die das so aufbereiten im Kino, dass das von allen Seiten dann dementsprechend auch kommt, dann geht gerne ins Kino und hört euch den hier live an. Contra K. Kiss me up.

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0: Free Your Mind, Prosper Clooney. 16:31 hier bei Next.
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0: Das hat Dietschle.
2: Die Universitäten Bremen und Oldenburg haben im Wettbewerb um neue Exzellenzstandorte keinen Zuschlag bekommen. Das haben Wissenschaftsrat und Deutsche Forschungsgemeinschaft nach der Entscheidung der Exzellenzkommission in Bonn mitgeteilt. Die Uni Bremen war schon mal von 2012 bis 2019 Exzellenzuniversität. Bei Durchsuchungen in mehreren Bundesländern hat die Polizei mehr als 30.000 Tonträger mit Nazi-Musik sichergestellt. Das hat das Landeskriminalamt Mecklenburg-Vorpommern mitgeteilt. Demnach handelt es sich unter anderem um CDs, Schallplatten und Kassetten. Festnahmen gab es keine. Werder Bremen hat das Testspiel Twente in Enschede mit 0:7 verloren. Die Bremer lagen schon zur Halbzeit mit 0:6 zurück. Es war die zweithöchste Testspielniederlage in der Vereinsgeschichte. Beide Teams mussten wegen Länderspielabstellungen auf zahlreiche Stammspieler verzichten. Und das Wetter in Bremen und Bremerhaven haben wir noch immer stabile 18 Grad und Sonnenschein. Gegen Abend kommen immer mehr Wolken dazu. Es bleibt aber weiterhin trocken.
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0: Boah. 7-0. Das
3: 0:7.
0: Das ist crazy. Junge. Die Niederlage war heftig. Und auch der Trainer Daniel Thun war nicht amused.
4: Kann sich sicher sein, dass ich überhaupt gar kein Verständnis habe für unseren Auftritt und null Akzeptanz. Das war ja heute nahezu dann gar nichts in allen Bereichen. Und so leicht es die letzten Wochen fiel, dann doch in den nächsten Tag zu gucken, fällt es mir heute unheimlich schwer.
3: Ja, check ich auch. Was soll er auch sonst anderes sagen, ja, außer zu sagen, ich habe kein Verständnis dafür. Es liegt nicht an mir, es liegt an dem. Safe, er versucht seinen Arsch zu retten.
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Das 20 vor 5, ihr Süßen. Und Afrohaus meets Latin House ist schon mal eine geile Voraussetzung. Und dann hat der Song auch noch eine absolute Starbesetzung mit David Guetta, French Montana und Aiden Martin. Und das Ganze produziert eben von Ugel. Kennt ihr Safe? Ist ein bekannter DJ aus Marseille. Und zusammen haben sie diesen Sommer diesen Track schon auf diversen Festivals performt. Und allen den Sommer für süß. Und jetzt gerade so zum Spätsommer, Anfang Herbst, wo wir noch so 20 Grad bekommen, so eine Mischung aus Afro House meets Latin House. Einfach ein geiler Vibe, oder? Auch jetzt so zum Feierabend. Das ist so, ich lasse alles hinter mir. Einfach Wochenend-Feelings Deluxe, deswegen hier jetzt für euch Shine.

0: Mai von Loot hier bei Next.
1: Ich liebe Sprudel. Boah, wenn ich hier einen Schluck nehme und mir das richtig Fresse wegschöpper.
0: Ja, okay, ich checke, was er meint. So ein deutscher Haushalt ohne Sprudelwasser ist kein richtiger deutscher Haushalt, oder?
2: Danke, ich bin auch so obsessed. Also wirklich, ich bekomme Entzugsentscheidungen, wenn ich kein Mineralwasser habe. Anna aus dem Next-Team, woran liegt das, dass wir so obsessed sind?
3: Ja, die Quellen, aus denen Mineralwasser gewonnen wird, gibt es hier einfach ultra häufig, über 500 Stück. Und viele von denen enthalten von Natur aus Kohlensäure. Das wird früher als besonders gesund gesehen. Dadurch ist es dann nach und nach auch einfach Teil der Kultur geworden.
0: Das ist so crazy, weil das ja im Ausland auch nicht so ein Riesending ist, ne? Mit Sprudelwasser und so. Aber das heißt, Mineralwasser ist nicht gleich Sprudel oder wie? Was meinst du?
3: Nee, das kommt schon auf die Quellen an. In manchen ist es gegeben, in anderen nicht. Dass es in Deutschland so viele Mitsprudel gibt, ist irgendwie auch voll unique. Mittlerweile wird die Kohlensäure im meisten Mineralwasser aber eh erst industriell hinzugefügt. Funktioniert also so wie bei den Maschinen zum Aussprudeln für zu Hause.
2: Okay, ich check. Ich habe auch manche Leute, die das zu Hause haben. Und was ist dann jetzt das Besondere an Mineralwasser?
3: Das wird halt aus geschützten, tiefen Quellen gewonnen. Es gibt da extra Auflagen und sogar ganz Germancore eine amtliche Anerkennung, die du brauchst, um dein Wasser auch wirklich Mineralwasser nennen zu dürfen. Anderes Wasser, zum Beispiel das aus der Leitung, wird nicht ganz so krass gecheckt.
0: Crazy, oder? Dass wir einfach so ein Zertifikat auch noch für unser Mineralwasser haben.

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0: hier immer sitzen mit unseren Kopfhörern, ja, diese Musik so laut ballern. Ich habe das gestern gemerkt, da habe ich mich unterhalten mit meinem Cousin. Ich habe voll geschrien. Und er so, ich höre dich so mäßig.
1: Oh nein.
0: Und das war so, weiß ich nicht, ich höre eigentlich noch gut, aber es ist so, weiß ich nicht. Dadurch, ja, dass wir hier auch den ganzen Tag in dieser Redaktion immer

0: Fett, wie es musst du eigentlich schreien?
1: Ja. Ja, also ich muss sagen, zum Glück bin ich so jemand, der dann auch wieder Ruhe braucht. Aber ich glaube, jemand, der auf der Arbeit die ganze Zeit so Mucke hört, dann noch zu Hause und dann noch auf irgendwelchen Partys ist.
0: Ja, ich habe dieses Spotify-Rap-Dings mir angeguckt letztes Jahr oder als es rauskam. Und ich war so krass, wie wenig Musik ich auf dem Handy höre. Ich war so, Alter, ich habe voll wenige Listening-Minuten so im Jahr. Aber ja, es macht auch Sinn, wenn wir hier den ganzen Tag Radio hören. Will ja den auch zu Hause dann auch noch 300.000 Stunden hören.

My Mind, George Smith, Predator, kurz nach 5. Und ich finde, Bounce klingt schon geil an sich, das Wort, aber ja, auch so die Vorstellung, dass das ein Genre ist, in Kombination mit Trance, was auch irgendwie cool klingt, also schon mal eine geile Kombi und dann ist es auch noch musikalisch so. Ditch ist schon am Dancen. Das geht ab. Und zwar von Paul Meyer. Heute Abend. Das ist einer seiner Tracks. Jetzt kommt noch

0: Ari Kirchhoff mit einer LED-Show.
1: Das
0: also
1: ist geil.
0: Stelle ich mir richtig geil vor. Und Paul Meyer reist ja von Berlin nach Paris, um Shows zu machen und kommt jetzt eben nach Bremen und freut sich schon.
2: Yo, yo, yo, was geht ab, Leute? Das ist Paul Meyer. Ich spiele am 2.10. bei euch in Bremen bei der Bremen Next Meet Sync an der Ansgari Stage. Ich freue mich sehr auf euch. See you there. Let's
0: yes.
2: go.
0: Yes. Morgen ist der Talk der Deutschen Einheit und deswegen ist das ganze Wochenende Programm angesagt. Die ganze Stadt ist schon abgeriegelt. Überall Polizisten, falls ihr es noch nicht gecheckt habt, warum das ist wegen des Tages der Deutschen Einheit. Überall sind Bühnen im Programm und wie gesagt, wir starten auch schon heute mit Paul Meyer. Trance und Bounce auf dem Ansgari Kirchhof. Sync meets Bremen Next. Kommt gerne vorbei.

0: Tschüss, Alter. Dieses Wochenende hier in Bremen wird crazy. Mehr als 700 Veranstaltungen, Musik, prominente Politikerinnen und über 400.000 Menschen werden erwartet, hier nach Bremen zu kommen, wegen des Tages der Deutschen Einheit. Das wollen wir alle feiern. Deswegen laufen ja auch schon die Vorbereitungen und das Programm wurde jetzt offiziell eröffnet vor circa einer Stunde. Ihr hört schon, da geht schon was. Next Reporter Mario ist am Start. Wie ist es?
1: Ja, ein bisschen bouncen, ganz smooth. Also wir sind noch nicht so viele, es können noch mehr Leute kommen. Wir sind auf dem Ansgari-Kirchhof und neben mir sind Paula und Hanna. Wie gefällt's euch?
2: Ja, ich finde, mir gefällt's ganz gut hier.
1: Und du hast gesagt, du hast Frühdienst, ne? Aber trotzdem, ja, Wetter ist top.
2: Ja, ich hatte Frühdienst, aber Energie ist ein bisschen low, aber trotzdem ist ganz cool, ist ganz cool.
1: So, Ernesto, Mustafa und Jorin stehen da vorne auf der Bühne. Es sind sogar ein paar Groupies angereist aus Ostfriesland, habe ich mir sagen lassen. Aber nicht die beiden, die sind echte Bremerinnen. So, und es gibt noch ganz viel Pizza und ganz viel Würstchen. Es gibt auch Crepe, also die an den Ständen tun mir ein bisschen leid, weil die werden ihr Zeug gar nicht los. Und um die Ecke rum steht ein großer Wasserwerfer, weil es um 18 Uhr noch eine Demo geben am Brill durch die Neustadt, über die Wilhelm-Kaisen-Brücke zurück, von Leuten, die das nicht gut finden, dass die Deutsche Einheit gefeiert wird. Und es gibt noch mehr Acts hier auf Ansgari-Kirchhof, geht es den ganzen Abend noch laut und bouncy und fett zu. Und was auch noch wichtig ist, Bühne Osterdeich, Lotte und Glock Glock heute Abend, muss man sich auch geben. Und mein Geheimtipp, Leute, fahrt Seifenkisten. Das macht tierisch Spaß und das macht einen auch wieder wach. Das ist so die richtige Endorphin-Dusche, die du brauchst an so einem Freitagabend. Das ist da am Tiefer. Einfach mal hingehen, Helm aufsetzen und dann die Rampe runterbrettern.
0: Geil, also da geht's richtig ab.
3: Da geht auf jeden Fall viel Fun, aber trotzdem ist ja für die Bremer Polizei der größte Einsatz, den es je in der Geschichte gab. Werden dann irgendwelche Proteste erwartet? Rechnet man da mit Gegenwind?
1: Also was ich komisch fand, war, dass vorhin der Hubschrauber so lange über der Innenstadt stand und schwebte. Ich dachte, wir sind im Zeitalter der Drohnen, wo das ein bisschen unauffälliger und leiser geht. Aber ich glaube, man will auch zeigen, hey, wir sind da. Es gab vorhin, heute Nachmittag, so ein Verhältnis, glaube ich, von Menschen in der Stadt und Polizisten 1:1. Es sind echt super viele Leute von allen möglichen Ecken Deutschlands hier und helfen der Bremer Polizei, dass alles ruhig bleibt und alles sicher bleibt. Ja, es gibt Menschen, die finden das nicht cool. Es gab ja auch Anschläge schon im Vorfeld. Ein Auto hat gebrannt, es sind Scheiben kaputt gehauen worden von der Spedition, von dem Bürogebäude in der Überseestadt. Deswegen weiß man nicht so genau, ne? Es sind Überraschungsaktionen angekündigt. Bislang ist alles friedlich, aber es stehen auch richtig fette Blocker überall, dass nicht irgendwo ein Fahrzeug reinrast. Aber ich denke mal, ich hoffe mal, es wird sicher bleiben und alle vertragen sich.
0: Ja, das hoffen wir natürlich auch. Morgen geht's dann aber erst richtig los. Tag der Deutschen Einheit wird hier in Bremen richtig fett gefeiert.
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2: Das hat Dietschle. Die Universitäten Bremen und Oldenburg haben im Wettbewerb um neue Exzellenzstandorte keinen Zuschlag bekommen. Das haben Wissenschaftsrat und Deutsche Forschungsgemeinschaft nach der Entscheidung der Exzellenzkommission in Bonn mitgeteilt. Die Uni Bremen war schon mal von 2012 bis 2019 Exzellenzuniversität. Bei Durchsuchungen in mehreren Bundesländern hat die Polizei mehr als 30.000 Tonträger mit Nazimusik sichergestellt. Das hat das Landeskriminalamt Mecklenburg-Vorpommern mitgeteilt. Demnach handelt es sich unter anderem um CDs, Schallplatten und Kassetten. Festnahmen gab es keine. Werder Bremen hat das Testspiel bei Twente Enschede mit 0:7 verloren. Die Bremer lagen schon zur Halbzeit mit 0:6 zurück. Es war die zweithöchste Testspielniederlage in der Vereinsgeschichte. Beide Teams mussten wegen Länderspielabstellungen auf zahlreiche Stammspieler verzichten. Und das Wetter, mittlerweile haben wir überwiegend Wolken. Der Tag hat uns auf jeden Fall viel Sonne gegönnt. In Bremen haben wir aber noch immer 19 Grad. Gegen Abend kühlt es dann wieder ab auf mindestens 13 Grad.

0: süß. Sag nochmal.
1: Nein.
0: Sag jetzt.
1: Twente Enschede.
0: Enschede?
1: Twente Enschede. Enschede.
0: Du kennst doch Enschede, oder nicht?
1: Nein, kenne ich nicht. Ich komme aus Delmenhorst, lass mich in Ruhe.
0: Das ist
1: jetzt
0: so
1: schäme
0: geil.
1: Ich mich.
0: Nein,
1: das Ding ist, als ich es vorgelesen habe, dachte ich mir schon, das ist falsch.
0: Ich habe das aber auch so oft hier bei so Künstlerinnen und Künstlern teilweise, die ich nicht kenne, die so irgendwelche, ich weiß nicht von wo sind. Und ich sage denen, ich weiß safe, das ist falsch ausgesprochen.
1: Das Ding ist, ich so, egal, mach einfach auf cool und jetzt hast du mich hops genommen.

0: Leute, es gibt juicy Gossip. PA Sports hat einen neuen Track rausgebracht und die Lyrics, oh boy.
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0: Oi, oi. Er sagt, oh mein Gott, ich heb sie an den Hüften aus ihrem Ballkleid, ihre Pussy schmeckt für mich wie Freiheit.
2: Was okay, geht ab? Warum okay. Ist er so sexual unterwegs?
0: Ich meine, es wäre ja vielleicht nichts Großes, viele Rapper, ne, haben solche Lyrics, aber es ist halt so, dass er halt gerade erst getrennt ist von seiner Verlobten Luna Rabea. Die beiden haben ja auch zwei Kinder zusammen und sie hat ihn halt in der Vergangenheit immer geroastet für solche Lyrics.
3: Guck jetzt nicht so und tu nicht so, als würde ich, wenn du hast selber geschrieben. Das ist einfach nur krass. Gut, alles gut.
4: Das ist wegen der Reimästhetik nur an der Stelle.
0: Ja, oh, und mein Gott. Ihr hat er dann immer gesagt, ja, ich war jung damals, hab halt über sowas gerappt und so. Und jetzt, wo er getrennt ist von ihr, rappt er einfach straight up über eine andere Pussy, die nach Freiheit schmeckt, nachdem er sich getrennt hat von ihr?
2: Also, ich sag mal so, jetzt hat sie den absoluten Ick wahrscheinlich auf ihn bekommen.
0: Oh mein Gott, wir hören rein. Freiheit ist das von PA Sports.

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0: auf jeden Fall erst vor der Party oder schon mittendrin in der Party, weil morgen ist Tag der Deutschen Einheit, deswegen ist die ganze Bremer Innenstadt full dieses
1: full
0: Wochenende.
1: House.
0: 400.000 Leute werden von außerhalb aus ganz Deutschland erwartet, die ja zu uns nach Bremen kommen, um das mit uns zu feiern. Überall in der Stadt gibt es Essenstände, Programm. Auf dem Ansgari-Kirchhof sind wir auch und übernehmen ab 19 Uhr und machen da Trance und Bounce Party. Also full on Party.
1: Ja, es wird eine fette Party morgen.
0: Leute, wir sind raus, habt einen schönen Abend und vor allem geiles Wochenende, ihr Süßen. Bye!
1: Ciao.

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